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Körper wie Säulen, statisch und fremd. Blicke von Augen zerschneiden den Raum.

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You want more? Okay. Wir spielen noch ein Be Quiet Stück. Sauber gemacht, wir sind hure stolz. Okay. 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

Diese wilden Ausbrüche, Beobachtungen stammen von jemand, der jenseits aller Gelübde existiert, ohne Mutter, Geschlecht oder Vaterland. Jemand, der versucht, der Sprache ein System abzuzapfen, eine Weltraumbasis. Keine Felseninsel, sondern ein Korpus von Sätzen, das Versprechen von Erde in sich tragen. Oder eines Sterns, ein Kern.

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0: Ja, wegen Bedenken gegen die Menschenrechtspraxis in der Türkei zuerst zurückgestellt. Die deutsche Militär lief in Höhe von umgerechnet 900 Millionen Schilling wurde hingegen weitergezahlt. Bei den Gesprächen Genfes soll auch das Problem der türkischen Gastarbeiter in der Bundesrepublik Deutschland zur Sprache kommen.
1: 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An der Behebung des Schadens wird gearbeitet.
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Noch ein Stück. Ja, wir haben noch einiges eins geschrieben. Ja, wir... Nicht schlecht, aber ja. Wir können nicht nur Cover-Versionen spielen, darum... Wir müssen selbstständig werden. Sollte sowieso auch ein bisschen so... Okay!

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2:0. Innerhalb von 5 Minuten lagen die 25 auf dem folgenden Tor. 7. Minute nach 1:0.